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0: Ja, hallo, kannst du noch gerne?
1: Ich habe Magnus.
0: Ja.
1: Und das war wohl Pipebrand von Tüstergrön?
0: Hey, korrekt.
1: Ja.
0: Ich meine, das war so eine Röhr, so ein Pipe, so. Was ja. Wollte sie ja. Dich da?
1: Nein, die Ulse, das sind die Ulse.
0: Ja.
1: Ja.
0: Geht dir einen guten Tag.
1: Ich liege mal da. Hallo.
0: So, mach Christoph, sie geht dir. Ich gehe euch schuld von mir. 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

0: Ja, hallo, kannst du noch gerne?
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0: Ja.
1: Und der war wohl Pipebrand von Tüstergrün.
0: Hey, korrekt.
1: Ja.
0: Ich meine, war so eine Röhr, so ein Piepe, so. Was war das eigentlich da?
1: Nein, die Ulrike, Helderie.
0: Ja.
1: Ja.
0: Gäste, einen guten Tag.
1: Die liegen wir da. Adam.
0: Adam. So, mal Christoph, sie geht dann. Ich gehe euch zurück von mir. 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
1: 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Hallo, ja.
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1: Guten Tag.
0: Hallo,
1: 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Ja.
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